Ja, Klassiker von Seal, Killer. Ihr hört die Saturday Night Party live mit Ines und Holger und jetzt geht's weiter mit Manfred Alois Segid. Ihr kennt ihn besser als Fancy mit Flames of Love.

0: Das war Frank Lukas mit Herz gerettet.
1: Ja, und damit sind wir auch in unserem Schlager-Kosmos angekommen. Ihr kennt uns ja. Wir spielen ja 80er, 90er und Schlager inklusive der aktuellen Schlagercharts von dieser Woche. Und ja, aber erstmal geht's jetzt weiter mit Helene Fischer und Liebe ist ein Tanz.

0: Das war Rudi Bartolini, wenn bei Nacht die Regentropfen an mein Fenster klopfen. War doch auch schön, oder?
1: Jo, das finde ich auch. Und jetzt gibt's Platz 3 der aktuellen Schlagercharts. Hier ist ganz neu eingestiegen Matthias Reim mit Echte Helden.
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0: René Ulbrich war das mit Hautnah. Ja, gucken, wie es weitergeht.
1: Jetzt spielen wir Kimberly und Zucker.

0: Schön.
1: Die Stimme ist doch unverkennbar. Das war unser Howie. Warum tanzt du so allein?
2: Ja, ihr hört die Saturday Night Party mit Ines und Holger live bei Radio Regentrudel. Und weiter geht's jetzt mit Platz 2 der aktuellen Schlagercharts. Hier ist Beatrice Egli mit Du, Du, Du.

0: Ja, das war nochmal René Ulbrich mit Hautnah. Silvi, du hast zu spät eingeschaltet, aber wir haben es nochmal gespielt. Weiter geht's jetzt mit.
1: Ja, heute zum ersten Mal dabei der Roland, der Kaiser mit Alles, was du willst.

0: Martin Merz war das mit Feuer frei.
1: Ja, und jetzt gibt's Mario Maxim, der hat sich den Klassiker Es fährt ein Zug nach Nirgendwo vorgenommen.

0: Das war die Margit Steiner mit Handschrift.
1: Ja, und jetzt gibt's Platz 1 der Schlagercharts für diese Woche. Und ja, den Song widmen wir mal unserem Uwe. Und es ist Kerstin Ott mit Alte Liebe rostet nie.

0: Ja, und das war's auch schon wieder von uns für heute. Ja, wir bedanken uns auf jeden Fall fürs Zuhören bei unserem treuen Fan Uwe natürlich und auch bei allen anderen, die heute Abend hier mit am Start waren. Und ja, wir hoffen, ihr seid im März wieder mit dabei, wenn es wieder heißt Saturday Night Party mit Ines und Holger live hier bei Radio Regentrudel.
1: Ja, und jetzt kommt das nächste Lied. Wir klauen uns die Nacht. Und wer singt es, Holger?
0: Markus Mega und wir beide sagen
1: Tschüss, bis zum nächsten Mal. Danke fürs Zuhören.
0: ja, und ich sag wie immer, ciao.

Nobody Home. Klavier und Gesang, Paul Ahrens. Unterstützt von unserem Streichquartett aus Prag, heute extra angereist. Stellt sie nochmal vor. Carolina, Wilma, Katharina und Dominika. Am Schlagzeug für euch heute Abend, Steffen Meyer. Am Bass, Martin Hoffmann. Saxophon, Michael Unger. Und am Gesang, Caroline Riermann und Ilka Müller.

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0: 20. Mai im Jahre des Herrn 1704. Logbuch des Captain Douglas Blake. Heute wollten wir einen kleinen Schoner kapern, bis dieser plötzlich den Jolly Roger hisste und ich feststellen musste, dass es sich um einen alten Freund handelt. Blackbeard, der alte Bastard. Kaum an Bord begann er mir sein Leid zu klagen.
1: Ahoi, Blake.
0: Blackbeard, du alte Ratte. Sag mal, was ist denn mit deinem Kahn passiert? Vor ein paar Wochen habe ich dich doch noch mit der Revenge von Tortuga lossegeln sehen.
1: Ei, das ist eine längere Geschichte. Frag doch mal deine Spezies vom Kanonendeck.
0: Ha, ich will's gar nicht hören.
1: Guter Dinge bin ich mit meiner Crew losgesegelt und alles lief bestens. Kein Grund zur Klage. Einen Ostindienfahrer konnten wir erfolgreich kapern, wobei wir unseren Frachtraum ganz ordentlich gefüllt haben.
0: Oh, klingt doch ganz amtlich.
1: Ja, wart's mal ab, alte Kanaille. Heute früh bei Sonnenaufgang stürzte auf einmal der Schiffsjunge in meine Koje und riss mich aus meinem muckligen Schlaf.
0: Muckelig?
1: Schnauze, ja. Darum geht es hier nicht. Also, pass mal auf. Der Schiffsjunge berichtete mir ganz aufgebracht, unser Schiff sei weg. Einfach weg. Auf hoher See. Und als ich mich genauer umsah, stellte ich fest, dass meine Koje viel kleiner war als am Abend zuvor und mein Himmelbett durch ein paar Säcke mit Fischabfällen ausgetauscht worden war. Kurzum, unsere schöne Revenge war bei Nacht geklaut und durch diesen ollen Kahn da drüben ausgetauscht worden.
0: Unerhört sowas.
1: Und jetzt kommt das Beste. An Steuerrad war ein Blumenstrauß und ein kleiner Zettel genagelt, auf dem stand: Ahoi Eddie, mussten uns dein Schiff leihen. Nichts für ungut. XXX, die Pulveraffen.
0: Wo zur Hölle hatten die mitten auf See einen Blumenstrauß her?
1: Das ist das Einzige, das dich wundert? Wow.

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Haut und mit jedem Schritt, den er tat, starb eine Erinnerung. 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

23. April im Jahre des Herrn, 1704. Logbuch des Captain Douglas Blake. Der Alltag ist eingekehrt auf der Lightning. Einige vielversprechende Überfälle haben wir bereits hinter uns. Und trotzdem zähle ich jeden Tag mehr graue Haare in meinem Bart. Und ich habe auch schon eine Vermutung, woran das liegen könnte. Die Pulveraffen lassen sich stetig etwas Neues einfallen, womit sie ihre Langeweile und meine Nerven bekämpfen können. Neulich hat sich jeder von ihnen eine fette Ratte in der Bilge gefangen. Und sie haben gewettet, welche am längsten in Smoothies Eintopf überlebt. Ohne zu ertrinken oder an einer Lebensmittelvergiftung zu verrecken. Ein paar Tage später hatte Mr. Hurley eine todsichere Methode entwickelt, wie sein Lieblingsbordgeschütz Betsy seine Durchschlagskraft erhöhen könnte. Nach dem Experiment musste unser Schiffszimmermann das gesamte Kanonendeck und den Bootsmann anhand von Zeichnungen und Erinnerungen nachkonstruieren. Erst gestern kamen sie auf die Idee, Schiffe versenken zu spielen, um sich die Zeit zu vertreiben. Schiffe versenken, als Kanoniere, auf einem Schiff. Ich bin schon beinahe dankbar, dass dabei nur unser Beiboot das Zeitliche gesegnet hat. Naja, immerhin haben sie versprochen, für Ersatz zu sorgen. Na, da bin ich ja mal gespannt.

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Frieden. Klein beigeben. Alle Fünfe gerade sein lassen. Nicht das letzte Wort haben dürfen. Die Füße unter den Tisch der anderen stellen. Ist das Frieden? Oder die eigene Wahrheit aussprechen?

Das richtige Programm wählen. Den hippen Klick setzen. Experten entscheiden lassen. Besonders spitzfindige Antworten geben. Oder kann Friede sein, die eigene Größe finden. Den Mund aufmachen, um innere Schönheit und Fähigkeiten wissen. Ist Frieden, während des Faschismus in Deutschland zu bleiben, weil Mann oder Frau nicht jüdisch ist? Als Frau 5 Schritte hinter dem Mann auf der Straße zu laufen? Als Schwarze nur bei Schwarzen einkaufen? Als Frau in einem israelischen Bus hinten sitzen? Ist das Frieden? Verlangt Friede nicht vielmehr, es nicht zu ertragen, wie mit den Nachbarn umgegangen wird? Sich gegen die Missachtung von Menschenrechten zu wehren? Frauen und Männer auf einer Höhe gehen lassen? Traditionen über Bord werfen, wenn sie sich als demütigend erweisen? Als Mensch mit schwarzer Hautfarbe in einem Geschäft einkaufen, welches Menschen mit weißer Hautfarbe gehört, auch gegen deren Willen? Ist das nicht viel eher Friede, sich für eine Welt einzusetzen, in der es Frieden gibt?

Ja, hallo und herzlich willkommen zu einer neuen Ausgabe der Radiothek hier bei Radio Regentrude. Wie immer bunt gemischte Meldungen, bunt gemischte Musik und die Musik natürlich wie immer aus mehreren Jahrzehnten. Ich wünsche viel Spaß beim Zuhören und am Mikrofon begrüßt euch wie immer der Thorsten.

Robin S., Love for Love war das aus dem Juli 1993. Ihr größter Hit war natürlich Show Me Love. Der klang dann so ähnlich, aber ich denke, na, der war noch ein bisschen flotter. Dies war auch eine Spezialaufnahme, ein besonderer Mix von Love for Love. Robin S. übrigens Platz 20 Mal in Deutschland gewesen für 14 Wochen. Und in England 8 Wochen auf Platz 11. Beim nächsten Titel handelt es sich um ein Duo. Der eine weltbekannt im Grunde genommen, David Bowie, und ebenfalls bekannt durch die Trommeleinheiten, die er in seinen Songs immer darbietet, und das gar nicht mal so schlecht, Dario G. Wir hören gleich einen Titel vom August 1998 aus dem Album of the Same Name. Toller Name vom Album, ja. Das Ganze ist allerdings dieser Titel eine Neuinterpretation von David Bowies Song Memory of the Free Festival von 1969. Hier sind dann David Bowie, Dario G. mit Sun Machine.

Und ihr hört immer noch die Radiothek bei Radio Regentrude. Beim nächsten Titel gibt es ein kleines Medley. Dieses Medley besteht aus den Titeln zum Beispiel Bamboleo oder Bailami. Und bei diesen Titeln werden einige sagen, hä, das kenne ich doch. Jawohl, das kennt man natürlich auch. Es handelt sich um die Gypsy Kings. Und wie gesagt, Bamboleo und Bailami, alles Titel aus dem Jahre 87. Hier also das Medley, Bamboleo, Volare, Jobi, Joba, Pidami und Pidami La, Entschuldigung, und Bailami. Hier sind die Gypsy Kings.

Die Gypsy Kings mit einem herrlichen Medley. Alles zusammen und alles auch gut tanzbar. So, ich muss mich mal eben kurz räuspern. Ich glaube, ich habe nämlich einen Frosch im Hals. Man, Frosch im Hals, woher kommt das eigentlich? Ja, es bedeutet ja, dass man heiser ist oder Schwierigkeiten beim Sprechen hat. Diese Redensart soll angeblich durch ein Wortspiel im alten Rom entstanden sein. Wer einen Frosch im Hals hat, spürt meist eine Art Kloß oder Geschwulst im Hals. Kann ich nur bestätigen, ja. Im medizinischen Kontext wird eine unterhalb der Zunge gelegene Zyste, Ranula, auch Froschgeschwulst genannt. Oh Gott, ja. Diese Bezeichnung ähnelt dem lateinischen Namen für Frosch stark, Rana. Mit der Zeit etablierte sich daraus wohl der Satz, ein Frosch im Hals haben. Auch in anderen Kulturen und Sprachen gibt es ähnliche Ausdrücke dafür. Während die Engländer wie wir mit der Amphibie im Hals zu kämpfen haben, ist im Französischen die Rede von einer Katze im Hals. Oh weia, nein, das muss nicht sein.

Leon Hayward, Don't Push It, Don't Force It. Leon Hayward, dieser Titel aus dem Jahr 1980, US-amerikanischer Funk- und Soul-Sänger, Songwriter und Plattenproduzent. Am bekanntesten wurde er mit seiner Hitsingle I Wanna Do Something Freaky to You aus dem Jahr 75, die auch häufiger von Musikern wie Dr. Dre und anderen gesampelt wurden. Geboren im Februar 1942, leider verstorben schon im April 2016.

Herb Alpert and the Tijuana Brass, A Taste of Honey war das, ein Instrumentaltitel aus den 70ern. Herb Alpert war ja sehr bekannt, gerade durch seine Trompeten-Solos, die er immer gespielt hat, und eigentlich jeder Titel von ihm dominant der Trompetensound von ihm. Ja, ihr hört immer noch die Radiothek auf Radio Regentrude. Wie sieht's denn bei euch eigentlich aus mit den Vorsätzen fürs neue Jahr? Silvester, Neujahr, nicht? Und ja, und dies Jahr mache ich das und anders und nehme mir das vor und jenes, ne? Ja, was wird denn eigentlich da drauf? Eine neue Umfrage zeigt, aber damit ist es schnell vorbei. Kann ich auch selber bestätigen. Der Jahresbeginn ist natürlich für viele Menschen die Zeit der guten Vorsätze, doch eine repräsentative Umfrage hat ergeben, für die meisten Befragten, die sich im alten Jahr dazu etwas vorgenommen haben, ist bereits im Januar wieder Schluss damit. Gut ein Viertel der Menschen mit guten Vorsätzen sagt, sie verfolgen diese im neuen Jahr überhaupt nicht mehr. 14% von ihnen gaben an, sie schafften immerhin einige Tage, diese Vorsätze einzuhalten. Bei 19% überdauerten die Pläne ein paar Wochen. In Summe scheiterten damit aber mehr als die Hälfte aller Vorhaben schon im Januar. Und woran liegt das Ganze? Nun ja, auf die Frage, was sie davon abhalten könnte, die Vorsätze umzusetzen, antworteten die meisten dann schon, dass es ihnen dafür an Motivation oder Disziplin fehle. Knapp ein Viertel sieht sinkendes Interesse oder andere Prioritäten als Hindernis. Nun ja, wie dem auch sei, Vorsätze sind ganz gut, ne? Aber ich finde, muss man sich einen Vorsatz machen? Nein, man kann es einfach so machen, umsetzen oder einfach sein lassen. Nicht erst als Vorsatz nehmen, einfach machen oder sein lassen.

Annie Lennox, Take Me to the River. Wir alle kennen die Stimme von den Eurythmics und sie war da ja die gravierende Stimme, sag ich mal, und herausragende Stimme auch. Annie Lennox hatte sich dann in den 90er Jahren ja selbstständig gemacht und auf Solo-Karriere begeben und die war auch einfach erfolgreich. Annie Lennox war das.

Melanie Thornton, Making UU. Wir kennen Melanie Thornton ja größtenteils aus der Weihnachtszeit. Da gibt es ja einen Song von ihr, der wird im Grunde genommen rauf und runter gespielt. Aber wie gesagt, Melanie Thornton war eine Vocalsängerin, die auch bekannt wurde mit einer anderen Gruppe, auch in den 90er Jahren durch viel Dance-Musik und ist dann leider durch einen tragischen Unfall verunglückt. Beim nächsten Interpreten geht es um, ja, einen deutschen Titel. Es geht um Eimann. Der Titel Du bringst die Liebe mit aus dem September 2001. Er ist Popsänger, deutscher Popsänger tunesischer Abstammung, wuchs überwiegend in Berlin auf, verbrachte aber auf Wunsch seines Vaters auch 3 Jahre auf einem Internat in Tunesien. Das sogenannte Triple M Team entdeckte ihn dann 1998, Entschuldigung, als Background-Sänger auf der Single Schmerz in mir, der ehemaligen Tic-Tac-Toe-Sängerin. Ricky sang er im Hintergrund. Im Frühjahr 99 brachte er seine erste Single raus, 1000 Mal. Sein Durchbruch kam 2000 allerdings mit dem Lied Mein Stern, erreichte Platz 4 der deutschen Charts, die Top 20 in Österreich und in der Schweiz. Weitere Singles, wie zum Beispiel Nur eine Nacht, Nur die Wahrheit zählt und Dieser Brief, waren ebenfalls Charterfolge. Im gleichen Jahr trat Eimann im Vorprogramm von Son Comes auf. Nachdem 2004 mit einem neuen Album Nicht nur Worte noch einmal ein erfolgreiches Jahr begonnen hatte für ihn, wurde es in den Folgejahren stiller. 2008 erschien sein drittes Album Es ist Zeit und die Single-Auskopplung Mein Wort ist die Titelmusik der Neuauflage der Fernsehsendung Traumhochzeit. 2010 veröffentlichte Eimann sein viertes Album Ein Mensch wie du und nahm eine Single mit Marianne Rosenberg auf. Hier ist Eimann mit Du bringst Liebe mit.

Die British Queen of White Soul war das Lisa Stansfield 831 aus dem Album Face Up aus dem Jahre 2001. Ihr Welthit All Around the World aus dem Jahre 89 avancierte sie zu einer international erfolgreichen Interpretin soul-lastiger Popsongs. Sie verkaufte weltweit 20 Millionen Alben und nach dem Hit This is the Right Time von 1989, ihrer ersten eigenen Solo-Single, wurde Lisa Stansfield mit All Around the World 1989 und dem nachfolgenden Album Affection, auch im selben Jahr, als Sängerin international bekannt. Ihr größter Hit All Around the World ist, wie gesagt, dann nicht nur Platz 1 in Großbritannien und als erste weiße Sängerin überhaupt der Billboard R&B Charts, sondern auch in die Top 10 in den USA und Deutschland gewandert. Oh je, ja, gewandert, genau. Okay, wie gesagt, die, wie heißt sie, British Queen of White Soul, und ich finde, man kann sie immer wieder gerne hören.

The Pasadena Tribute aus dem Mai 1988. Eine fünfköpfige englische Vocalgruppe, die von 1988 bis 2005 aktiv war und eine Mischung aus Doo-Wop, Gospel, R&B, Soul und Funk spielte. Im Jahr 1988 beschloss die Band zusätzlich zum Tanzen professionell zu singen und nannte sich dann die Pasadenas. Noch im selben Jahr kam es zum Vertragsabschluss bei einer Plattenfirma und zur Veröffentlichung der Single Tribute Ride On, die eine Hommage an verschiedene Musiker ist, die prägend für Rock'n'Roll und Soul waren. Im Text werden Little Richard, Elvis Presley, Sam Cooke, Jackie Wilson, James Brown und andere erwähnt, aber auch Motown und Philly Sound wurde genannt. Das Lied stieg in die englischen Charts ein, erreichte dort Platz 5 und im darauffolgenden September kletterte es sogar auf Platz 26 in Deutschland.

Ja, und das war es dann schon wieder mit der Radiothek hier bei Radio Regentrude. Ich hoffe, es war für jeden etwas dabei und für jeden Musikgeschmack. Und ich konnte euch ein bisschen unterhalten mit den Beiträgen. Ich wünsche euch noch alles Gute, alles Liebe. Und wenn ihr Lust habt, hören wir uns bald wieder. Und bis zum nächsten Mal. Sagt Tschüss, der Thorsten.

Nobody Home. Klavier und Gesang, Paul Ahrens. Unterstützt von unserem Streichquartett aus Prag, heute extra angereist. Stellt sie nochmal vor. Carolina, Wilma, Katharina und Dominika. Am Schlagzeug für euch heute Abend, Steffen Meyer. Am Bass, Martin Hoffmann. Saxophon, Michael Unger. Und am Gesang, Caroline Riermann und Ilka Müller.

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Ihr hört ein Blues Time Special mit Carolyn Wonderland und Mike Sito. Hören wir zuerst Carolyn Wonderland mit I Ain't Going Back und Blues for Gene.

Das war Carolyn Wonderland mit I Ain't Going Back und Blues for Jean. Hier sind noch zwei Songs aus ihrem tollen 2025er Album. It Should Take und Orange Juice Blues.

Wir hörten Carolyn Wonderland mit It Should Take und Orange Juice Blues. Bevor ich etwas zu Carolyn und ihrem Album erzähle, spiele ich für euch von ihr noch Let's Play a Game und Tattoos as a Talisman.

Das war Carol in Wonderland mit Let's Play a Game und Tattoos as a Talisman aus ihrem Album Truth Is. Das Album erschien 2025 bei Alligator Records und enthält 12 Songs. Als nächstes spiele ich für euch daraus Whistlin' Past the Graveyard Again und Wishful Thinking.

0: Wir hörten Carolyn Wonderland mit Whistlin' Past the Graveyard Again und Tattoos as his Talisman. Carolyn Wonderland wurde mit dem bürgerlichen Namen Carolyn Bradford 1972 in Houston geboren. Sie singt, spielt neben Gitarre auch Mandoline, Trompete, Klavier und komponiert. Aus einer Musikerfamilie stammend trat sie bereits als Jugendliche öffentlich auf und war lange Jahre Mitglied bei der Band Imperial Monkeys.
1: Seit 2001 hat sie eine ganze Reihe von Soloalben veröffentlicht. Hier ist Carolyn Wonderland noch einmal mit Sooner or Later und dem Titelsong des Albums Truth Is.

Das war Carolyn Wonderland mit Sooner or Later und Truth Is. In der restlichen Sendezeit spiele ich für euch noch etwas aus dem Album Help Yourself von Mike Zito. Als erstes spiele ich für euch den gleichnamigen Titelsong und Low Down.

0: Wir hörten Mike Sito mit Help Yourself und Low Down. Ich spiele gleich noch mehr von Mike Sito.
1: Aber vorher verabschiede ich mich von euch.
2: Vielen Dank fürs Einschalten von Blues Time und hoffentlich bis zur nächsten Sendung. 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Eine gute Zeit wünscht euch, euer Norbert Egger.
0: Und hier noch einmal Mike Sito mit The Best I Can und Sula Serenade.

0: Ja, moin und hallo zusammen. Wir begrüßen euch ganz herzlich zu einer neuen Ausgabe unserer Sendung und wünschen euch
1: Viel Spaß heute Abend.
0: ja, und wir legen auch gleich los mit den Dolly Dots und dem Song What a Night.
1: Viel Spaß.

0: Ja, und mit dem nächsten Song grüßen wir unseren Stammhörer Uwe und seine Bogenmacher-Gang in Markkarzmoor mit den Ghostbusters und Tell It to My Heart.
1: Ja, Uwe, viel Spaß und hier danke, dass du immer zuhörst und dann gebt alles, ne?
0: Und such mir so viel.

0: Zero und Don BNNR mit Making Memories waren das.
1: Und weiter geht's mit The Shapeshifters Lola's Team.

0: Ja, ein Klassiker in neuem Gewand, das war ein Molo von Chris Norman mit Lay Back in the Arms of Someone.
1: Ja, aber meine Band jetzt, das ist der bessere Klassiker. Die Band mit vier Buchstaben, die kann man von vorne nach hinten lesen. Es geht um ABBA, That's Me.

0: Ja, ihr hört hier die Feelgood Party mit Ines und Holger bei Radio Regenrude. Und weiter geht's mit Cool and the Gang und Stone Love.
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0: Das waren 24/7 mit Slave to the Music.
1: Und jetzt gibt's einen schönen Club-Song. Black and Crown mit Pray for More.

0: Ja, das waren jetzt Nary und Styles Rob mit Give Me Hope.
1: Und jetzt gibt's ein Party-Klassiker von Pitbull und Keisha. Timeball.

0: Ja, das war doch mal ein richtig cooler Partysong und auch der vorletzte von uns für heute.
1: Ja, ich danke euch fürs Zuhören. Schön, dass ihr eingeschaltet habt. Und wir hören uns dann beim nächsten Mal.
0: Ja, und ihr wisst ja hier bei Radio Regenschule auf jeden Fall immer dranbleiben. Die nächste Sendung ist ruckzuck am Start. Und ja, ich bedanke mich auch. Und unser letzter Song kommt heute von Jackass Revenge, heißt California. Und wir sagen Ciao.
1: Ciao, bis zum nächsten Mal dann.

Ja, einen wunderschönen guten Abend. Und hier ist wieder eine neue Ausgabe von Hexes Wundertüte. Heute haben wir Freitag, den 13. Ja, Freitag, der 13. Man sagt es immer, das ist ein großer Pechtag, aber ich habe mir einfach mal ein paar Gedanken gemacht. Und ich habe einfach mal geguckt, warum ist das eigentlich so? Ja, und begrüßt habe ich euch mit Reset von Contessa Blue. Und nun habe ich für euch die perfekte Welle.

Ja, das war Julie mit der perfekten Welle. Ich hoffe, ihr habt einen perfekten Tag, auch wenn heute Freitag der 13. ist. Was ja laut unserem Aberglauben ja eigentlich ein Pechtag ist. Und wenn man sich das, ich habe einfach mal im Internet so gesurft und habe mal geguckt, woher kommt das eigentlich? Und gefunden habe ich Folgendes. Es waren ursprünglich 14 nordische Götter in der nordischen Mythologie. Und 12 Götter saßen da und trauerten um einen ihrer, um die Gottheit Baldur. Das ist der Gott der Schönheit und der Barmherzigkeit gewesen. Und dann kam der 13. Gott rein, nämlich Loki, der Gott des Schabernacks und des Feuers. Und der hat natürlich über den Tod seines Bruders natürlich ordentlich Schabernack getrieben. Tja, daraufhin erzürnte er seine anderen Götter, Brüder, und die haben ihn dann gefesselt und ab in den Kerker geschmissen. So viel zu der Zahl 13. Warum? Und jetzt habe ich für euch Straßencafé von Sarah Otto.

ihr Lieben, ja, wir hatten hier gerade ein kleines technisches Problem. Jetzt habt ihr gerade gehört, Nena mit 99 Luftballons und ich habe jetzt von Soft nützt nichts. Ja, es nützt ja nichts. Ich bin vom Boot geflogen. Kann passieren. C'est la vie. Nützt nichts.

So, ich hoffe, den Stillstand, den haben wir jetzt hinter uns und ich mache mal weiter mit dem, was ich so gefunden habe, zum Freitag, den 13. Ja, und hier oben im Norden, ja, ist ja der protestantische Glauben sehr weit verbreitet und ja, da hat sich wohl der Glaube festgesetzt, dass Jesus Christus am Freitag, den 13. am Stamme des Kreuzes genagelt worden sein soll. Ach, tja, was für die wohl ein großes Un was ein großes Unglück wohl war. Aber ich kann es leider nicht beweisen, ob es wirklich so war, ob es wirklich der Freitag der 13. war. Ich weiß nur, es hat sich im protestantischen Glauben sehr, sehr etabliert. Und nun habe ich für euch noch mal Nina mit irgendwie, irgendwo, irgendwann.

Ja, das war DAX halt so. Und nun habe ich für euch noch ein paar Informationen zum Freitag, den 13. Wie wir alle wissen, ja, sind ja die Tempelritter sozusagen, haben die ja das, nachdem sie Jerusalem befreit haben und sich immer weiter über Europa ausgebreitet haben, konnte man ja auch dort, überall in Europa, konnte man denn ja auch sein Gold hinterlegen und hat dann Schriftstück mitbekommen und konnte bei den Tempelrittern, überall wo sie ihre Standpunkte hatten, ja, sozusagen das Geld abheben oder das Gold holen. Und natürlich nichts ist umsonst, die Tempelritter haben auch nicht umsonst das gemacht und haben quasi unser modernes Bankenwesen eingeführt mit ein bisschen Obolus und dadurch wurden die Tempelritter immer reicher, immer mächtiger und haben auch Gelder verliehen an die Königshäuser, wenn die mal ein bisschen knapp bei Kasse waren, ne? Und haben auch dafür Zinsen verlangt, also quasi unser Bankensystem erfunden. Und ja, das nächste erzähle ich und wie es weitergeht mit den Tempelrittern, erzähle ich euch nach Dr. Doktor von Max Rabe.

0: Tempelritter?
1: Ja, nun bin ich wieder zurück mit den Tempelrittern. Und zwar, ja, da haben sich ja auch viele Königshäuser sich oftmals ja, Überbrückungskredite bei den Tempelrittern geholt. Und irgendwann gab es den König Philipp von Frankreich, der konnte dann irgendwann seine Schulden nicht mehr zurücktilgen. Also hat König Philipp von Frankreich 1307 gesagt, was mache ich jetzt? Also hat er die Tempelritter der Ketzerei angeklagt, der Teufelsanbeterei, ja und so Sachen, naja, gut, die Uhrzeit ist noch nicht da, um die zu erzählen. Also angeklagt und ja, und hatte dann natürlich Unterstützung vom Papst, weil die ja mittlerweile auch mächtiger wurden als die heilig-römisch-katholische Kirche. Und da haben sie diese Tempelritter eben halt angeklagt, der Ketzerei. Und am 13. Oktober 1307, da hat man die Tempelritter verhaftet. Alle zusammen. Also ein schwarzer Freitag für diese Menschen gewesen. Tja, alles im Zusammenhang mit Freitag, dem 13. Und nun habe ich von Angel of Gold von Gregorian für euch laufen.

Ja, und dann haben wir den nächsten Freitag, den 13., an dem etwas, ja, nicht so Schönes passiert ist, nämlich den 13.05.1927. Da hatten wir hier in Berlin einen riesen Börsenkrach. Tja, Freitag, der 13.

Ja, das war Black Wings von Gregorian. Das habe ich leider vergessen. Ich war leider etwas mit meinem Mikro, habe ich etwas zu schnell zugemacht. Und nun habe ich von Contessa Blue Reset.

Ja, dann, ich habe gesagt, ich habe noch einen bösen Freitag, den 13. für euch. Und zwar war das ein Freitag, der 13.1929. Das war der Börsenkrach in der USA, der eine Weltwirtschaftskrise ausgelöst hat und auch eine, ja, und auch, wie heißt das hier, Hungerhilfe, ja, also eine Hungersnot, so, jetzt habe ich das Wort, Hungersnot, ausgelöst hat. Das war 1929 in den USA. Und nun habe ich für euch Oklahoma Rodeo Queen von Diane Cooper.

Ja, und nun habe ich für euch In My Living Room von Dana, ja, Cooper, Copper, bin mir nicht sicher, wie sie ausgesprochen wird. Dana Copper mit In My Living Room.

Ja, und nun habe ich einen ganz langen Song für euch. In all den Jahren von Volkwin Müller und der hat 10 Minuten und 22. Ich wünsche euch gute Unterhaltung.

Ja, und jetzt habe ich für euch aus dem Album Liebe meines Lebens von Adoro die große Freiheit.

Ja, da man mich gerade hier im Chat ansprach, das, was Adoro gerade da besungen hat, das ist im Original von Unheilig geschrieben. Und nun habe ich von Silbermond Zeit zum Tanzen.

das war Sugar Mama. Und nun habe ich noch einen, ja, einen habe ich noch von für euch, so den letzten Song in meiner Sendung für heute. Und ja, ich verabschiede mich dann von euch. Ich sag euch, hört alle noch ein bisschen zu. Nach mir sendet die Urmeline. Und ich habe jetzt noch für euch zum Abschied und an alle die, die in den angeschlossenen Krankenhäusern sind. Ich wünsche euch gute, gute Besserung. Kommt schnell wieder nach Hause. Und nun habe ich von Selomat Universum.

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Ihr hört ein Bluestime-Special mit der Vorstellung des Boxset Lady Day, The Complete Billie Holiday on Columbia. Billie Holiday hatte ich ja bereits in der Feature-Serie Lady Singer the Blues vorgestellt, was ihr in der Mediathek auf bluestime.eu nachhören könnt. Zum Einstieg gleich zwei Songs. Von Billie Holiday, If You Were Mine und 24 Hours a Day.

Das war Billie Holiday mit If You Were Mine und 24 Hours a Day. Mit If You Were Mine erreichte Billie 1935 Rang 12 und im gleichen Jahr mit 24 Hours a Day Rang 6 der Charts. Begleitet wurde sie von Teddy Wilson and his Orchestra. Dieses Setup hatte ja viele große gemeinsame Erfolge. Kurz zum Boxset. Die ursprünglich bei Columbia und Vocalion veröffentlichten Songs aus den Jahren 1933 bis 1944 wurden bei Sony als 10-CD-Boxset aufgelegt, enthält 230 Songs und ist für jeden Blues- und Jazz-Fan ein Muss. Ich spiele euch mit You Let Me Down und Spreading Rhythm Around gleich noch zwei im Jahr 1935 mit Teddy Wilson und his Orchestra aufgenommene Songs.

Wir hörten Billie Holiday mit Hayley Wilson and his Orchestra, mit You Let Me Down und Spread the Rhythm Around. Mit You Let Me Down erreichte Billie im Januar 1936 mit Rang 18 gleich wieder eine Top-20-Position. Auch die nächsten beiden, im Juni 1936 wieder mit dem Pianisten und Bandleader Teddy Wilson aufgenommene Songs, erreichten gleich innerhalb von 2 Wochen im August 1936 Rang 17 und 5 der Charts. 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

Das war Billie Holiday mit It's Like Reaching for the Moon und These Foolish Things. Noch ein paar Worte zum Boxset und zu der kurzen Vorstellung in diesem Bluestime Special. In dieser 10-CD-Sammlung sind so viele großartige Songs und so viele Hits enthalten, dass es natürlich nicht annähernd möglich ist, in dieser Stunde alle zu spielen. Daher erlaube ich mir eine sehr subjektive Auswahl und beschränke mich auf die früheren Jahre, um wenigstens eine repräsentative Auswahl bieten zu können. Daher sind nicht nur Hits, sondern auch andere tolle Songs von Billie Holiday in dieser Sendung zu hören. Zurück zu den Aufnahmen. Noch im Juni 1936 hatte Billie ja mit Teddy Wilson und his Orchestra die vorher gespielten Titel aufgenommen. Aber schon am 10. Juli des gleichen Jahres ließ Billie es unter dem Titel Billie Holiday and her Orchestra gleich wieder krachen. Artie Shaw mit der Klarinette und eine Reihe hervorragender Studiomusikerinnen brachte gleich die nächsten Hits hervor. Von dieser Session spiele ich euch Billie's Blues, Summertime und No Regrets.

Wir hörten Billie Holiday mit Billie's Blues, Summertime und No Regrets. Mit Summertime und No Regrets erreichte Billie im September 1936 gleich wieder die Plätze 12 und 9 in den Billboard 100. Nochmals zur Erinnerung, die Billboard 100 sind die Single-Pop-Charts, damals gab es ja noch keine dedizierten Rhythm and Blues-Charts. Gleich im September 1936 machte sie als Billie Holiday in her Orchestra wieder mit einer Reihe von Studiomusikern Plattenaufnahmen. Hierbei entstanden A Fine Romance und Let's Call a Heart a Heart.

und als ob es gesetzmäßig wäre. Aus dieser Session erreichten A Fine Roman So Let's Call a Heart im Oktober und November 36 mit Rang 9 und 18 gleich wieder zwei Songs Top-20-Platzierungen. Im Herbst 36 fanden die Aufnahmesessions und die daraus resultierenden Hits in so kurzer Folge statt, dass ich gezwungen bin, einige wichtige Erfolge zu überspringen. Daher nur exemplarisch zwei Aufnahmen vom Oktober 36 und Januar 37. Who Loves You, wieder mit Telly Wilson and His Orchestra, und I've Got My Love to Keep Me Warm, wieder mit ihrer Studioband.

Wir hörten Billie Holiday mit Who Loves You und I've Got My Love to Keep Me Warm. Beide Songs erreichten übrigens Rang 4 in den Billboard 100 Charts. Im Januar 1937 nahmen Teddy und Billie wieder zusammen auf. Aus diesen Sessions spiele ich für euch I Must Have That Man und The Mood That I'm In, mit welchem sie wieder auf Rang 17 vorankamen.

Das ist Billie Holiday mit I Must Have That Man and the Moon That I'm In. Wenn man die Liste der Aufnahmen und Veröffentlichungen anschaut, hat man das Gefühl, dass Billie fast im Studio gewohnt haben muss. Am 1. April 1937 nahm sie als Billie Holiday and her Orchestra den Gershwin-Titel They Can't Take That Away From Me auf, nachdem sie am Vortag mit Teddy Wilson Carelessly aufgenommen hatte. Erstgenannter Song erreichte Rang 12, Carelessly wurde Billies Nummer 1 Hit. Hier sind die beiden Titel.

Wir hatten Billie Holiday mit They Can't Take That Away From Me und Carelessly. Auch wenn es mir das Herz bricht, es ist einfach nicht mehr in einer Stunde Bluestime unterzubringen. Zum Abschluss spiele ich aber noch etwas von Billie Holiday. Aber vorher verabschiede ich mich von euch. Vielen Dank fürs Einschalten von Bluestime und hoffentlich bis zur nächsten Sendung. Und nicht vergessen, es gibt Bluestime jede Woche. Jeweils einmal im Monat das Feature und die Charts und in den Wochen dazwischen die Specials. Wer die Sendungen nachhören möchte, findet diese auf der Seite bluestime.eu/mediathek. Eine gute Zeit wünscht euch, euer Norbert Egger. Zum Abschied der Top 10 Hit A Sailboat in the Moonlight von Billie Holiday.

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Ihr hört die Blues Time 180. Heute habe ich für euch Musik von Annika Chambers und Ted Robinson dabei. Beginnen wir gleich mit Musik vom Album von Annika Chambers und Paul DeLaurier's Good Trouble. Hier sind You've Got to Believe und Stand Up.